Ja, herzlich willkommen zu dieser Stunde mit den größten 90ern am Donnerstag. Ja, heute ist Donnerstag. Und eine Stunde lang gibt es jetzt die größten Hits der 90er. Weil gestern haben wir 2 Stunden 80er gehabt und heute gibt es natürlich die 90er. Ja, ich darf Sie herzlich begrüßen. Mein Name ist Johannes Rapp, wie immer. Und jetzt gibt's an erster Stelle Sit and Wait von Sydney Youngblood. Dann noch No Limit von Two Unlimited. Ja, und Two Times von Envy. Das sind die ersten drei. Gut, fangen wir an. Starten wir.

0: Das muss man schon sagen. Eine echte Stilikone, eine Trendsetterin in Sachen Mode und auch in Musik. 2005 frug sie einfach bei ABBA an, ob sie diesen Jingle nehmen durfte. Naja, sie durfte und da war ihr Hit geboren. Hang up, natürlich Madonna. Oder wie sie wirklich heißt, Madonna Luise Ciccone. Mega, mega erfolgreich. Madonna. Platz Nummer 10. Kommen wir hin zu Platz Nummer 9 und einem weiteren Sommerhit. Camaro, Femme Like You.
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From Zero to Hero. Manchmal geht's aber auch ganz andersrum, kann Sarah Connor ein Liedchen von singen. From Hero to Zero. Ja, ja, denken wir nur an die deutsche Fußballnationalmannschaft und ein Spiel und Sarah sollte die Nationalhymne singen. Das ging ein bisschen schief. Ja, schief gegangen ist es nicht bei den Pussycat Dolls und Busta Rhymes. Sie haben sich zusammengetan und hatten einen großen Hit 2005. Don't Ya.

Boyband-Alarm im Hit-Countdown Us 5 und Maria. Das war sie, die sechsterfolgreichste Single des Jahres 2005. Hin zur fünfterfolgreichsten Single des Jahres und zu Curtis James Jackson III., der am 6. Juli 1975 in Queens in New York geboren wurde. Er ist seines Zeichens US-amerikanischer Gangster-Rapper und Schauspieler. Er wurde entdeckt durch Jam Master Jay und der bekam dann mit, dass sein Schützling 2005 den absoluten Durchbruch schaffte. Naja, was heißt Durchbruch? Also den hatte er schon längst erreicht, 2003, nämlich Dr. Dre wurde auch noch an seine Seite gestellt und er hat wirklich mehrere Millionen Schallplatten oder Platten oder Tonträger überhaupt schon verkauft. Es gibt sogar einen Film über ihn in Get Rich or Trying. Da wurde sein Leben verfilmt. Ja, und in diesem Film kommt auch sicherlich dieser Song vor. Candy Shop. Hier ist 50 Cent, die fünfterfolgreichste Single im Jahre 2005. Und danach gibt's Kreischalarm.

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Es war die erste neue Nummer 1 des Jahres 1994 in Deutschland. Das war die Band Ace of Base und das Werk, das da heißt The Sign. Und sie wurden abgelöst auf der Nummer 1 mit einem Titel aus dem Film The Three Musketeers. Und das waren Bryan Adams, Rod Stewart und Sting. Und ihr Werk trägt den Titel All for Love.

0: Diese Formation hörte auf den Namen Magic Affair und das Werk heißt Omen 3. Das Ganze war ein Nummer 1 Hit in Deutschland und zwar im Jahre 1994.
1: 1994 hatten wir insgesamt 407 Hits in den deutschen Charts, davon 62 Top 10 Hits und 11 Nummer 1 Hits. Die meisten Hits hatte die Gruppe 24/7 mit 5 Stück und die meisten Top 10 Hits Ace of Base, Capella, DJ Bobo, Magic Affair, Marusha, Perplexa, Pharao, Prince Ital Joe, 24/7 und 2 Unlimited, jeweils 2. Keinem Interpreten gelang es, mehr als einen Nummer 1 zu verbuchen.
0: Und einer von diesen Nummer 1-Hits war dieses Werk hier. Und das Ganze war der 6. Hit in Deutschland für den großen Mr. Bruce Springsteen. Und das war, ob man es glaubt oder nicht, sein erster Top-10-Hit. Und bis heute sein einziger. Wie gesagt, ein Nummer 1-Erfolg. Und zwar im April des Jahres 94 aus dem Tom Hanks-Film Philadelphia. Und das Werk heißt Streets of Philadelphia.

0: An dieser Stelle ist das Lied rechtmäßig zu Ende. Und wir gehen so ein bisschen davon aus, dass ihr die Pause nutzt, um zu klatschen.
1: Ah, another job, well done.
0: Ist eine billige Nummer, ich weiß, aber ich merke, ihr seid jetzt noch nicht so richtig drin im Thema. Vielleicht probieren wir das mal. Wir spielen einfach ein paar Schlüsse und ihr versucht zu identifizieren, wann das zu Ende ist und klatscht dann, okay?

0: 1, 2, 3, 4! Oh, ich war zu schnell. Entschuldigung.
1: Ich dachte, das wäre jetzt ein Schluss.
0: Nee, ich dachte, wir machen jetzt. Ey, wir gucken jetzt mal, wenn ganze Lied spielen und sich danach noch dran erinnern. Okay?

Einen recht schönen guten Abend, meine Damen und Herren. Ich begrüße Sie recht herzlich zu unserem heutigen Fernsehprogramm und wünsche Ihnen einen recht guten Abend.

Vielen, vielen herzlichen Dank. Dankeschön. Wie überwältigend und wie berührend, Leute. Einmal mehr in dieser schönen Halle. Dankeschön für eure Gastfreundschaft, für eure Energie, für diese positive, schöne Energie, die ihr mitgebracht habt, für die gute Laune. Was für ein toller Abend hier in Dortmund. Danke! Karl Carlton, Peter Keller, Pascal Krawitz, Jean-Jacques Krawitz, Ken Taylor, das Philharmonic Volkswagen Orchester unter der Leitung von Uli Kolf und Bertram Engel.

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2005, das war das Jahr, das einen großen Mann gehen hat sehen, nämlich den Papst Johannes Paul II. Nach einem Pontifikat von beinahe 27 Jahren starb er am 2. April 84-jährig. Nachfolger wurde Benedetto. Deutschland ist Papst. Außerdem stellte Gerhard Schröder im Deutschen Bundestag die Vertrauensfrage. Er verlor erwartungsgemäß. Darauf kam es zur Auflösung des Deutschen Bundestages und im Herbst wurde neu gewählt. Zwei starke Fraktionen, die SPD und die CDU/CSU, einigten sich auf eine große Koalition. Und es passierte, Angela Merkel wurde zur Bundeskanzlerin gewählt. Der FC Bayern München wurde mal wieder deutscher Fußballmeister und Fernando Alonso im Renault Formel 1 Weltmeister. Bundeskanzlerin 2005, ja, das war das Wort des Jahres und Entlassungsproduktivität war das Unwort des Jahres.

0: Manaru und Doobie Dum Dum, das war sie, die 14. erfolgreichste Single des Jahres 2005. Hin zur 13. erfolgreichsten Single des Jahres und zu einer britischen Pop-Girl-Group. Jawohl, Keisha Buchanan, Mutya Buena und Sloban Donati gründeten eben diese Band. 2001 verließ die letztgenannte die Band und hinzu kam Heidi Range. Und damit gelang auch der Durchbruch. 2002 nämlich mit der Single Freak Like Me. Nur die, die dann 2005 auf den Markt kam, die Single nämlich, war dann noch erfolgreicher. Und die hieß Push the Button. Von wem spreche ich? Na klar, von den Sugababes.
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0: aus Großbritannien kam 2005 richtig gute Musik. Das war der nächste Brite, James Blunt. You're So Beautiful, sein absoluter Durchbruch, Nummer 1. Und insgesamt die, nicht aufgepasst, 12. erfolgreichste Single des Jahres 2005. Kommen wir zu einem Sommerhit und zu Juanes, La Camisa Negra. Das ist euer Platz Nummer 11. Und dann gehen wir gleich rein in die Top 10.
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du, das bringt doch alles nix. Ich bin der Martin, ne? Find das voll gut, wie du dich artikulieren kannst. Aber bei uns in der Männergruppe haben wir diese Problematik auch schon mal durchdiskutiert. Weißt du, du kannst mir nicht einfach einen Ballon aufblasen und dann nachher die Luft

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1: Dieses Werk wurde tatsächlich vergoldet und erreichte die Nummer 3 in den deutschen Singlecharts, und zwar im September des Jahres 1991. Der größte Erfolg für Dieter Krebs und Gundula, und das Werk heißt Ich bin der Martin, ne? Martin, my love. Und dieses Werk hier erreichte sogar die Nummer 1. Und das Ganze ist Filmmusik, und zwar aus dem Film Robin Hood, Prince of Thieves. Ein Hit aus dem Oktober. Und das ist der große Bryan Adams, und das Werk heißt Everything I do it for you.

0: In den Charts in Amerika erreicht das Werk die Nummer 1 und bei uns die Nummer 3. Der größte Hit für Marky Mark and the Funky Bunch. Und das Werk trägt den Titel Good Vibrations.
1: Am 31. März wird das Militärbündnis des Warschauer Pakts aufgelöst. Am 19. September wurde in den Südtiroler Alpen eine Eisleiche gefunden, die als Steinzeitmensch Ötzi berühmt wird. Aufgrund des Golfkrieges fällt der Karneval in Deutschland aus.

0: Auch dieses Werk hier erreichte die Nummer 1 in den deutschen Charts, und zwar im November des Jahres 91. Das waren Salt and Pepper. Das Werk heißt Let's Talk About Naughty World. Und das waren sie dann fast schon, die Hits des Jahres 1991.
1: Und die Hits des Jahres 1992 beim nächsten Mal.
0: Aber einen haben wir noch, und das war ein Nummer 3 Hit, und zwar im Dezember des Jahres 91 aus dem Film Das Leben des Brian. Hier sind Monty Python, und das Werk heißt Always Look on the Bright Side of Life.
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Ja, jetzt haben wir unsere Corona-Stunde auch fast rumgebracht. Haben wir es rumgebracht. Und jetzt gibt es eine Ablenkung, möchte ich jetzt euch ermöglichen. Und zwar mit einer Stunde 90er Spezial, was eher ein bisschen über eine Stunde geht, weil wir bringen die Hits sonst gar nicht alle unter. Ja, und jetzt geht's los mit Flugzeug im Bauch, den Medaillon-Mix von Oli P. Danach gibt's Lemon Tree von Fool's Garden und den dritten Macht der Go West von den Pet Shop Boys. Pet Shop Boys. Gut. Soweit zu diesem Thema. Und wir legen gleich los mit Flugzeug im Bauch von Oli P. Schönen Samstagnachmittag.

Fall ein perfekter Samstag Nachmittag mit den Pet Shop Boys. Oder kann man sich auch gönnen hier auf Musikradio mit Go West. Ja, und gleich nach dem nächsten Song Right in the Night von Jam und Spoon featuring, genau, featuring Plaska, gibt's etwas Komödiatisches aus Bayern. Bis gleich.

0: Right in the Night von Cem und Spoon featuring Plavka hier auf Musikradio. So, und jetzt gibt's passend zum Thema Coronavirus ein, da helfen sich ja die Nachbarn auch zusammen, und da heißt das Thema Nachbarschaftshilfe. Und so ist es jetzt von den Nullingers in der Comedy.
1: Nachbarschaftshilfe. Das lange Pfingstwochenende steht vor der Tür. Und wer es sich, im Gegensatz zu den Nullingers, leisten kann, fährt in einen kleinen Kurzurlaub.
2: Die Nachbarschaft von der Rettinge, grüß gut.
3: Ja, grüß Sie, Herr Nullinger. Wir fahren ja übers lange Pfingstwochenende an Gardasee.
2: Mei, dies freut mich. Schönen Urlaub, geh, wiederschauen. Ich sag mal. Was denn?
3: Ja, uns haben es leider alle abgesagt, die normal aufs Haus aufpassen. Deswegen wollte ich Sie mal fragen. Ich meine, Sie wissen ja, die Villa war nicht ganz billig und da ist uns natürlich schon wichtig, dass jemand nach dem Rechten schaut.
2: Was unterschwingen wir?
3: Ist nicht viel zu machen. Eigentlich nur schauen Sie, ich hab da die Düngetabs, die bloß auflösen, da wird dann das Wasser so dunkelblau. Und jeden Tag die Blärme gießen. Ja, aber halt aufpassen mit dem weißen Teppich, Sie kriegen das doch hin, oder?
2: Ja, freilich, überhaupt kein Problem. Ein schöner Urlaub, Frau Rettinger. Machen Sie sich keine Sorgen.
3: Na dann, wiederschauen.
1: Einen Tag später.
4: Wahnsinn, Josef. Das ist ja Eingangshalle.
5: Wow, schaut mal, da im Wohnzimmer. Da hängt ein Nashorn an der Wand, auf Augenhöhe. Das schaut wie mein Freund der Mani, wenn er gamsig ist.
4: Mani? Was denn für ein Mani?
6: Boah, krass. Und der Fernseher ist ein 50 Zoll Flatscreen. Mit High Definition und HDMI-Anschluss.
4: Finger weg, Bulli. Nicht angelang gehen.
2: Wahnsinn. Und unterm Nashorn ein Aquarium. So groß gibt's ja dies normalerweise bloß beim Chinesen.
6: Und ein Bärenfell. Mit einem echten Bärenkopf. Boah. Und ein Louis-Sess-Sessel. Der ist ja sau wertvoll.
2: Was? Die soll die drum? Sitzt man nicht einmal bequem.
4: Josef, steh auf. Jetzt lass dir mal das Zeug in Ruhe. Wir gießen jetzt die Pflanzen. Josef, hast du das Zeug in der Gießkanne schon aufgelöst?
2: Ja, steht da schon da, die blaue Brühe. So, los geht's!
4: Josef!
5: Papa!
2: Der blöde Bär, jetzt bin ich über den Kopf gestolpert.
4: Schau hin, jetzt ist auf dem weißen Teppich ein blauer Fleck.
2: Moment, ich mach ihn gleich weg. Warte, ich schöpfe ihm einmal Wasser aus dem Aquarium. Schau, ist schon besser.
5: Papa, du hast einen Fisch mit raus.
2: Moment, da ist ein Kescher.
5: Oh, da!
2: Ich hab ihn gleich.
4: Josef, pass auf mit dem Stiel von den Kescher. Der Nashorn kommt.
6: Papa, jetzt ist das Nashorn im Aquarium.
2: Ich hol's raus. Tu mir den Sessel her. Da steig ich ihn auf. Zieh fix.
4: Josef!
2: Zieh fix. Ich häng fest in dem Sessel. Moment, ich kann mich am Aquarium rausziehen.
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3: Ja, sagen Sie mal, spinnen Sie! Wie schaut's denn bei uns im Haus aus?
2: Was bei Ihnen im... Mei, die Pflanzen gießen. Das haben wir jetzt ganz vergessen. Wir waren gar nicht drüben, wissen's.
3: Da steht alles unter Wasser.
2: Echt? Wahnsinn. Ja, wahrscheinlich Einbrecher, ne? Leid gibt's heutzutage nicht. Der Irrsinn essen.
3: Oh.

Ja, das war gerade Fried vom Desire von Gala. Ja, und knapp drei Songs, ja, oder gut drei Songs, also noch die da von den Fantastischen Firmen im Maxi-Mix. Gibt's nochmal eine Folge von den Nullingers hier auf Musikradio. Bis gleich.

0: Ja, das ist Musikradio hier am Samstagnachmittag mit den größten Hits der 90er. Das ist jetzt die da von Fantastisch 4, die Maxi-Version. Ja, gewesen. So. Dankeschön fürs Ending. Na schon. So, jetzt gibt's nochmal was Lustiges und zwar Comedy von den Nullingers.
1: 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Nur noch 4 Tage bis Weihnachten. Und das heißt auch bei Familie Nullinger, ins Auto steigen, Geschenke kaufen, ins Auto steigen, heimfahren und kurz vor daheim noch ins Drive-In.
2: So, ihr seid statt, ich mach das. Die Regel bei denen ist nämlich, wenn's die Bestellung nicht verstingern, muss man nicht zahlen.
3: Echt, Papa?
4: So ein Schmarrn.
5: Ah, Josef!
6: Psst. Grüß Gott, Ihre Bestellung bitte.
5: Wie gut. Ich mein, ein Minkmann, ein Hip, ein Kickenburger, hier auch ein Omis, Hausinger, hinten ein Hanging und kein Hamburger und ein Hut hier Feuer.
6: Wie bitte?
5: Seht ihr's? Kannst du den Geld stecken lassen, Maria? Geh gut, ich mein, ein Minkmann, ein Hip, ein Kickenburger, hier auch ein Hoi, Hausinger, hinten ein Hanging, ein Hamburger und ein Hut hier Feuer.
6: Ah, sehr gut. Sie möchten also einen Big Mac, einen McRib, einen Chicken Burger, 4-mal große Pommes, 20er Chicken McNuggets, 2 Hamburger und dazu 4 Cola.
5: Was? Ja, bitte.
6: Möchten Sie dazu noch eine Apfeltasche?
5: Nein, wir haben alte Plastiktüten im Auto. Die nehmen wir als Abfalltasche her.
6: Okay, keine Apfeltasche. Das macht dann 40,29 €.
3: Moment, Papa. Ich bin doch seit gestern Vegetarierin.
5: Ja, Jacqueline, ich hab dir doch einen Chicken Burger bestellt.
3: Oh, Papa, du verstehst mich anscheinend nicht. Ich bin Vegetarierin.
5: Ich hab dich schon verstanden. Deswegen hab ich dir auch einen Chicken Burger bestellt. Der ist mit Hühnchen.
3: Ach so.
6: Wir haben übrigens auch vegetarische Burger.
3: Nein, das mag ich nicht. Aber sag einmal, die Stimme, die kenne ich doch. Tim, bist es du?
6: Ja, freilich. Jacqueline, bist es du, oder?
7: Tim? Was denn für ein Tim?
5: Ach so, ja, der Tim. Mein Vorredner hat ja die Jacqueline immer so geschwärmt. Sie sind ja ganz ein netter, gell?
6: Ja.
5: Und mit unserer Jacqueline haben sie ihn auch immer gut verstanden, gell?
6: Ja, schon.
5: Und jetzt ist ja auch gleich Weihnachten, gell? Das Fest der Liebe, ne?
6: Ja, allerdings.
5: Sehr gut. Und wie viel kostet dann das Essen für die nette Familie von der lieben Jacqueline?
6: Ja, 40,29 €.
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5: So, und jetzt passt auf, ich hab einmal gehört, wenn bei den Chicken McNuggets eins zu wenig drin ist, kriegt man's umsonst. Und da sind ja nur 19 Stück drin. Team?
6: Ja, guter Trick, Herr Nullinger, aber das können Sie echt vergessen.
5: Die

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Er weidet mich auf einer grünen Au und führet mich zum frischen Wasser. Er erquicket meine Seele. Er führet mich auf rechter Straße um meines Namens willen. Und ob ich schon wanderte im finstern Tal, fürchte ich kein Unglück, denn du bist bei mir. Dein Stecken und Stab trösten mich. Du bereitest vor mir einen Tisch im Angesicht meiner Feinde. Du salbest mein Haupt mit Öl und schenkest mir voll ein. Gutes und Barmherzigkeit werden mir folgen mein Leben lang, und ich werde bleiben im Hause des Herrn immer da.

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1: Samstagnachmittag, 16 Uhr, hier ist die 2010 Radio Show mit mehr Musik der letzten Jahre und den Hits von heute. Und wir starten rein in die kommenden 4 Stunden mit am Start in unserer ersten halben Stunde. Nord und Felix sehen mit So Close aus dem Jahr 2018. James Blunt mit Beside You aus dem Jahr 2023 ist am Start. Und den Anfang macht jetzt Lisa Pack mit Bedroom aus dem Jahr 2022. Ich bin's Gregor, mich gibt's auch noch oben drauf und ich wünsche euch einen schönen Samstagnachmittag.
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Silbermond mit B96 hier bei der 2010 Radio Show. Wir machen gleich deutschsprachig weiter. Der Song ist 10 Jahre jünger als der von Silbermond. Ella Stern mit Kaiserin von Wien.

0: Chainsmokers mit Paris aus dem Jahr 2017 hier bei der 2010 Radio Show.
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0: Und er kommt in dieser Stunde aus dem Jahr 2006. Massive Töne mit Cruisen. Nicer Track, dein 2010 Classics der Stunde.

Now und Empire of the Sun hier bei der 2010 Radio Show aus dem Jahr 2023. Schön, dass ihr mit am Start seid. Gleich gibt's noch einen richtigen Banger von Otto Knows. Parachute aus dem Jahr 2014. Jonas Blues mit am Start mit What I Like About You. Vorher gibt's auch noch Retrovision und einen Track aus dem Jahr 2016. Puzzle heißt der. Ihr hört die 2010 Radio Show am Samstagnachmittag.

Was ein Song aus dem Jahr 2014. Otto Knows mit Parachute hier bei der Trendy 10 Radio Show. Gleich noch für euch Cardi B, vorher aber noch Trinix mit Born to Dance.

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1: 17 Uhr am Samstagnachmittag. Hier ist die 2010 Radio Show mit mehr Musik der letzten Jahre und den Hits von heute. Und wir starten gemeinsam rein in die nächste halbe Stunde mit am Start Gossip und Move in the Right Direction aus dem Jahr 2012. David Prentice ist am Start mit I Want You zusammen mit Bon aus dem Jahr 2024. Und den Anfang macht jetzt ein Track aus dem Jahr 2009. 30 Seconds to Mars mit Closer to the Edge. Etwas rockiger geht's jetzt in die nächste Stunde. Ich bin's, Gregor. Mich gibt's auch noch oben drauf. Und ich wünsche euch einen schönen Samstagnachmittag.
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Der Ohrwurm ist also für diese Stunde auch schon mal gesichert. The Magician und Years and Years mit Sunlight aus dem Jahr 2014. Jetzt gibt's Lilywood and the Prick in Love for the Last Time.

0: Ages Remix hier bei der 2010 Radio Show.
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0: Und er kommt in dieser Stunde aus dem Jahr 2001 von R.E.M. und heißt Imitation of Life. Auch einen Ohrwurm hier bei der 2010 Radio Show. Dein 2010 Classics der Stunde jetzt hier bei uns. Viel Spaß, schönen Samstag.

0: Hier ist die 2010 Radio Show. Wir starten rein in die nächste halbe Stunde. Gleich die neue von Swan Lee, vor aber noch F mit Stimme.
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Paulin und Julian Peretta mit Better on My Own aus dem Jahr 2022 hier bei der 2010 Radio Show. Gleich gibt's noch für euch Avicii und Chris Martin mit Heaven aus dem Jahr 2019. Vor aber noch Chili Gonzalez und You Can Dance. Sehr entspannter Song hier bei der 2010 Radio Show. Einen schönen Samstagnachmittag wünsche ich euch.

Tonight Only mit Rerun the Night 2016 im Odd Mob Remix hier bei der Trendy 10 Radio Show. Schön, dass ihr mit am Start seid an diesem Samstagabend. Ein bisschen Musik habe ich diese Stunde noch für euch, gleich Regard und Ray. Martin Garrix ist auch jetzt am Start, zusammen mit Arich Sain. Angels for Each Other. Viel Spaß.

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1: Kurz nach 18 Uhr an eurem Samstagabend, hier ist die 2010 Radio Show mit mehr Musik der letzten Jahre und den Hits von heute. Und wir starten rein in die nächste halbe Stunde mit am Start Matteo und Isso aus dem Jahr 2014. Edgard Meil mit Forget Me Nots zusammen mit Beatrice aus dem Jahr 2016 ist am Start. Vorher gibt's aber noch Alan Walker mit Unsure aus dem Jahr 2024. Ich bin's Gregor, mich gibt's auch noch oben drauf und ich wünsche euch einen schönen Samstagabend.
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Dio, Afrojack und Naya mit Give Me Everything aus dem Jahr 2011 hier bei der 2010 Radio Show. Gleich wie versprochen Matteo mit Isso. Miley Turner ist am Start mit Eye of the Storm, sehr entspannter Song aus dem Jahr 2022. Vorher aber noch aus dem letzten Jahr die Good Neighbors mit Found You.

0: hier bei der 2010 Radio Show aus dem Jahr 2017.
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0: Und der kommt in dieser Stunde aus dem Jahr 2002. Junior Senior mit Move Your Feet. Viel Spaß, dein 2010 Classics der Stunde.

0: Hier ist die Shandy 10 Radio Show und wir starten rein in die nächste halbe Stunde. Gleich die neue von Kim Petras, vor aber noch Madkin mit Glow.
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Isaac und Always on the Run hier bei der 2010 Radio Show aus dem Jahr 2014 und auch dieser Song war für uns beim ESC, aber im Jahr 2015 Anne-Sophie mit Black Smoke jetzt hier bei der 2010 Radio Show. Schönen Abend.

Janet Only Girl hier bei der 2010 Radio Show an eurem Samstagabend. Gleich noch Janet Biedermann. Calvin Harris ist auch am Start. Vorher aber noch Bosse und So oder So.

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1: Hier ist die 2010 Radio Show an eurem Samstagabend. Kurz nach 19 Uhr haben wir es und wir starten rein in die nächste halbe Stunde mit am Start Kungs und Don't You Know aus dem Jahr 2016. Justin Timberlake ist gleich mit am Start mit Selfish aus dem Jahr 2024. Vorher gibt es aber noch deutschsprachige Mucke aus dem Jahr 2013. MC Fitti und Fettes Brot mit Laserfete. Ich würde sagen, wir starten direkt rein. Ich bin's Gregor, mich gibt's auch noch oben drauf. Und ich wünsche euch einen schönen Samstagabend.
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0: Aaron Smith und Dancing im Krone Remix hier bei der 2010 Radio Show.
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0: Und er kommt in dieser Stunde aus dem Jahr 2001. Alicia Keys mit Fallen, dein 2010 Classics der Stunde hier bei der 2010 Radio Show.

Das war noch Musik aus dem Jahr 2016. Kungs und Jamie N. Commons mit Don't You Know hier bei der 2010 Radio Show. Gleich noch aus dem Jahr 2011. Florence and the Machine, vorher aber noch Miles Lloyd und Bunt mit Crazy.

0: Hier ist die 2010 Radio Show und wir starten rein in die nächste halbe Stunde. Gleich die neue von Ron Republic, vorher noch Dane S. und Sun.
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In the Air, Magenta von Jaden Boysen hier bei der 2010 Radio Show aus dem Jahr 2015. Gleich gibt's noch Zed und Beautiful Now, vorher aber noch Ray Garvey aus dem Jahr 2012. Wild Love ist die 2010 Radio Show. Tachchen!

Dead und John Bellion mit Beautiful Now aus dem Jahr 2015 hier bei der 2010 Radio Show. Und das war's von uns für diese Woche. Wir hören uns natürlich nächsten Samstag wieder mit mehr Musik der letzten Jahre und den Hits von heute. Und bis dahin wünsche ich euch ein schönes Restwochenende, einen schönen Rest Samstag und eine schöne nächste Woche. Ciao, ciao.

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Ja, heute heißt es Harmonies Musikkarussell. Und wisst ihr was? Ich habe sogar einen eigenen Chat. Hier dürft ihr alle reinkommen. Eine Person ist schon da. Da freue ich mich. Lange nicht gelesen. Einen wunderschönen guten Abend. Ja, immer hereinspaziert. Hier wird auch nebenbei geschrieben. Ihr dürft über mich viel erfahren. Das könnt ihr mich im Chat fragen. So sieht's aus.

Ja, und Harmonies Musikkarussell kennt ihr ja. Ihr kennt das ja alle, genau. Jeder dritte Titel wird anmoderiert. Bei den anderen Titeln könnt ihr in Ruhe zuhören, relaxen und entspannen.

0: ein gemischtes Programm, ihr kennt es. Zwei Englisch, einer Deutsch. Jawohl. Und nicht zu vergessen, auch die Hintergrundhörer wünsche ich auch einen wunderschönen guten Abend. Schön, dass ihr wieder alle mit dabei seid. Ich freue mich. Und ich würde sagen, das geht denn mal los jetzt, ja? Denn, meine Lieben, in wenigen Sekunden geht es los und wir starten die Show. Und das machen wir jetzt. Viel Spaß.
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Ja, meine Lieben, immer hereinspaziert. Kommt zu mir in den Chat, stellt mir Fragen, die werde ich auch live vorlesen und auch beantworten. Traut euch, sofern sie ja okay sind. Es kommt immer darauf an, was für Fragen kommen. Die beantworte ich sehr gern für euch, dass die anderen Hörer auch mal was zu hören bekommen. Also bitte hereinspaziert, kommt zu mir in den Chat. So, wir machen weiter mit dem nächsten Titel hier, Black is Black.

Ja, meine Lieben, wie versprochen, jeder dritte Titel ist ein Deutschtitel, aber gut, wenn es einen englischen gibt, den ich gut aussprechen kann, dann gibt es auch mal einen englischen. Und ihr wisst ja auch, es gibt Nächte, deren Stunden wie Blei auf der Brust liegt. Du liegst wach, starrst die Decke an und neben dir atmet der Mensch, den du über alles liebst. Ja, gut, Entschuldigung, nicht nur atmet, ne? Der kann auch schnarchen, ne? Ja, den du über alles liebst und, doch, du weißt ganz genau, es ist das letzte Mal. Die Würfel sind gefallen. Jemand anderes hat ihren Platz in deinem Leben eingenommen und die verbleibende Zeit rinnt dir durch, unaufhaltsam wie Sand durch die Finger. Die Gedanken kreisen leise, fast fragil und voller Angst im dunklen Raum. Ein fassungsloser, stummer Abschied, bei dem dir jede Bemühung oder jede Berührung verboten ist und die aufkommende Kälte dich innerlich komplett lähmt. Ja, wenn man denn so kalt ist, da ist man ja schon fast tiefgefroren. Und hier ist er, Howard Carpendale, morgen früh wirst du gehen.

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So, jetzt kommt richtig was zum Tanzen. YMCM, jawohl. Und ich begrüße auch alle im Chatraum. Meine Lieben, heute ist der Chatraum dafür da. Ihr dürft eure Moderatoren Fragen stellen. Fragt mich, ich beantworte sie hier live. Und ich sende immer live, jawohl. Und dann bekommt ihr auch die Antworten.

Ja, meine Lieben, da muss ich mal kurz unterbrechen. Die erste Frage ist gerade eingegangen. Bist du noch zu haben, liebe Harmonie? Nein, ich bin leider nicht mehr zu haben. Ich bin verheiratet seit 10 Jahren oder besser gesagt über 10 Jahren. Ja. Ist die Antwort genug? Bitteschön.

Ja, mein Lieben, ist mein voller Ernst hereinspaziert in den Chatraum. Ihr dürft mir Fragen stellen, egal was. Ich beantworte alles. Außer, ihr wisst schon Bescheid, das entscheide ich denn, ob ich darauf antworte oder nicht, ja. Also, ihr dürft eure Moderatorin heute Fragen stellen. Traut euch, ihr Lieben. Kommt zu mir und stellt mir Fragen. So, wir machen weiter mit den nächsten deutschen Titeln. Und es gibt ja auch diese Sommerabende, an denen man einfach nur den Kopf in den Nacken legt und sich im unendlichen Dunkel über einem verliert. Man flüchtet aus den engen Mauern des Alltags, starrt nach oben und plötzlich fangen die Gedanken an, leise zu schweben. Es ist dieses magische, fast schwerelose Gefühl von Freiheit, das einen völlig einhüllt, ein stiller Moment des Staunens, in dem das eigene Herz im Takt des funkelnden Kosmos zu schlagen beginnt und die Welt da unten sekundenlang komplett verblasst. Und wer lässt die Welt hier unten verblassen? Na klar, das ist der Hubert K. mit seinem Sternenhimmel.

Ja, meine Lieben, genug Leute sind im Chat. Also heute dürft ihr eure Moderatorin Harmony Fragen stellen, die sie auch beantworten wird, offen und ehrlich. Jawohl. Ihr dürft

Ja, wenn man wieder vergisst, auf das Knöpfchen zu drücken, nicht? Aber so ist ja die Harmonie. Ja, manchmal bauen wir über Jahre hinweg Mauern, meine Lieben, um unser Herz nun oder nur um nie wieder verletzt zu werden. Oh, das kenne ich auch zu gut. Und man versteckt sich hinter seinem Stolz, zieht eine kühle Fassade hoch und redet sich ein, dass man niemanden braucht. Ja, und da gebe ich vollkommen recht. So war ich auch. Ich habe immer gesagt, ich brauche niemand, ich schaffe das alleine. Und ja, aber die Gedanken kreisen in solchen Momenten ganz leise, schwer und voller Zweifel, auch im Raum, nicht? Und es ist dieses ehrliche, zerbrechliche Geständnis an die eigene Einsamkeit, das Wissen, dass man sich im Grunde nur selbst belügt. Also ich habe mich diesbezüglich nicht selbst belogen. Nein, nein. Und weil die Sehnsucht nach echter Nähe hinter den Mauern unaufhaltsam weiterbrennt. Man zögert, man ringt um Fassung und spürt die Last des eigenen Schweigens. Ja, aber meine Mauer wurde gebrochen und ja, oder ich habe sie brechen lassen. Das war auch nicht. Nein, nein, nein, du sollst nicht vordringen. Nein. Meine Mauer wurde auch gebrochen und da bin ich froh drüber. Ja. So, jetzt darfst du den Song singen hier, liebe Dalia Lavi Mut. Und zwar ist das Words auf Deutsch. Ich weiß, viele mögen es nicht, aber naja, ist aber trotzdem richtig schön gesungen. Jo.

Ja, und wisst ihr was, zu diesem Song bekomme ich gerade sehr, sehr gutes Feedback. Wirklich mega Song. Finde ich auch, hat sie ganz toll gesungen. Richtig schön tanzbar, richtig schön peppig.

Ja, meine Lieben, es gibt auch Nächte, in denen man die Türschwelle oder an denen man an der Türschwelle steht und genau spürt, dass jetzt jede Sekunde zählt. Man sieht den anderen an, die Jacke ist schon übergezogen, der Schlüssel liegt bereit und im Kopf kreisen die Gedanken ganz leise, fragil und voller Angst und vor dem endgültigen Abschied. Es ist dieses ehrliche, zutiefst verletzende Ringen mit dem eigenen Stolz im Halbdunkel. Man flüstert sich selbst Warnungen zu, ringt nach Worten, während das Herz im Verborgenen, längst im absoluten Renntempo gegen die drohende Einsamkeit rebelliert. Ja, und der Meinung ist auch die Ingrid Peters mit ihrem Song »I won't let you down« einmal. Bleibst du hier? Also ich bleibe für euch hier auf jeden Fall. Und wisst ihr was? Ich finde den Song so mega.

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Ja, meine Lieben, es gibt auch Momente, in denen man für einen Augenblick innehält und den einen Mal die ganze Zerbrechlichkeit unserer Existenz einfach spürt. Man blickt auf die Welt da draußen, sieht das hektische Treiben und die Gedanken kreisen ganz leise, schwer und voller Sorge im Raum. Ja, und es ist dieses tiefgründige, fast beklemmende Gefühl einer existenziellen Verantwortung, die innerer Monolog über das, was wir zu verlieren drohen, während die kühle Vernunft uns im Halbdunkel eine bittere Wahrheit ins Gesicht flüstert. Man hält für eine Sekunde den Atem an, spürt den Puls der Zeit und das bedrohliche Schweigen vor dem Sturm. Ja, das sind wahre Worte, ne? Und hier habe ich jetzt für euch Karat, der blaue Planet.

Ja, meine Lieben, war das die einzige Frage zur Moderatorin Harmonie. Wer meine WhatsApp-Nummer hat, darf mich da auch gerne anschreiben. Eine einzige Frage habe ich beantwortet innerhalb von einer Stunde und 15 Minuten. Das ist aber ein bisschen schwach, meine Lieben, ja? Stellt mir bitte Fragen. Ja, ich beantworte sie euch offen und ehrlich.

Ja, hier sind jetzt zwei Fragen eingetroffen. Und die erste Frage ist, Harmony, mich würde mal interessieren, ob du deine langen Haare geändert hast. Du wolltest doch mal bis auf 3/4 tragen. Nein, meine Liebe, ich habe meine Haare leider nicht geändert. Ich lasse sie lang, weil es einen ganz bestimmten Menschen gibt. Ja, dem würde es unwahrscheinlich wehtun, wenn ich meine Haare abschneiden würde. Er liebt meine langen Haare und es ist mein Mann. Und die zweite Frage, noch eine Frage, bei was wurdest du schon mal verlegen? Oh, das ist eine gute Frage, das ist verdammt lange her und soll ich dir was sagen, das weiß ich gar nicht mehr. Wurde ich überhaupt schon mal verlegen? Oh, ja, also ich bin eigentlich eine starke Frau, ja, verlegen, wurde ich schon mal verlegen? Das kann ich dir jetzt wirklich gar nicht sagen, also verlegen, ja, vielleicht mein Mann gegenüber, ja, aber sonst eigentlich nicht, nein. Vielen Dank für deine Fragen.

Ja, meine Lieben, so geht das. Ihr dürft mir weitere Fragen stellen. Bitte schreibt mich auch in WhatsApp an, wer meine WhatsApp-Nummer hat. Und viele haben die von mir. Ihr dürft mir ruhig eine Frage stellen, wie ihr seht. Ich tue sie offen und ehrlich beantworten. Ja.

Dies ist Gordon Mackenzies Lied, sein Lied von Albany, dem stolzen Schloss seines Clans, das eines Tages für immer verlieren sollte.

0: Ach, oh, Albany, der arme Roger Whittaker, der ist ja nun leider auch nicht mehr unter uns, aber ganz toller Künstler. Ich mag den Song wirklich, doch. Gefällt mir total. So, meine Lieben, ihr dürft immer noch Fragen stellen der Moderatorin Harmonie und ich werde sie euch offen und ehrlich beantworten. Ja. Aber das geschieht ja alles im Chat. Hier sind schon einige im Chat drin, haben schon einige Fragen gestellt und denn ich weiß, viele sind doch auch neugierig, oder? Na klar, ihr dürft mir auch per WhatsApp Fragen stellen, die meine Handynummer haben. Ja. Gut, wir machen weiter mit dem nächsten deutschen Titel. Ich habe ja gesagt, dass ich dann wieder für euch da bin. Und manchmal steht man vor dem anderen, ja, und die Luft ist wie elektrisiert. Man versucht, die Signale richtig zu deuten, blickt in die Augen des Gegenübers und im Kopf kreisen die Gedanken ganz leise, fast atemlos, um die große Frage, was hinter diesem Lächeln wirklich steckt. Ja, müsst ihr erstmal mein Lächeln sehen, ha, was da dahinter steckt. Oh, wei, wei, wei. Ja, Gemeinheiten, ja, der Anziehung, genau. Diese Worte bewegen sich in diesen Sekunden wie ein verruchtes Flüstern im Raum. Ein Moment voller, ja, kalkulierter Spannung und leiser Ironie, während die Vernunft im Verborgenen noch versucht, das unberechenbare Spiel der Gefühle zu durchschauen. Ja, wer will uns denn hier durchschauen? Und zwar ist das Klangakzent mit APK. Ja, manchmal haben Frauen, ich weiß nicht, ein bisschen hau gern oder so. Na, wir werden es sehen oder hören.
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Ja, die nächste Frage ist eingetroffen an die Moderatorin Harmonie. Harmonie, gab es in deinem Leben schon mal eine schlechte Erfahrung, die du gemacht hast? Ja, ich habe sehr, sehr schlechte Erfahrungen in meinem Leben gemacht, was Beziehungen betrifft. Und ich hatte auch eine enge Beziehung, viele, viele Kilometer weg, über 600, fast 700 Kilometer. Und nach über ein Jahr, ja, ich habe das dann gespürt, dass da irgendwas nicht stimmt. Und derjenige, mit dem ich zusammen war, der ist damals fremd gegangen. Er hat gedacht, er könnte es so ein bisschen verstecken, so, ne, dass ich nichts merke. Aber jeder merkt doch in einer Beziehung, wenn mein Partner irgendwas nicht stimmt, oder? Und ich habe es gespürt und das war hart und das war bitter und ich war emotional so tief am Boden, dass ich eine riesengroße Mauer hochgezogen habe. Und ich muss auch dazu sagen, ja, mein jetziger Mann hat diese Mauer gebrochen. Und da bin ich sehr, sehr dankbar. Genau. Das ist schon manchmal sehr hart, das Leben und die schlechten Erfahrungen, auch emotional, ja. Wenn man die Mama verliert oder zwei Brüder oder einen Bruder, die sind zwei, drei Jahre älter wie ich gewesen und das ist auch schon hart, ja. Also drei Familienmitglieder verloren. Ich habe jetzt nur noch meine Schwester als Familienmitglied und alle anderen sind leider von mir gegangen. Vielen Dank für die Frage und ja, es dürfen weiter Fragen gestellt werden. Und wir machen jetzt weiter hier mit Aber.

oder die nächste Frage ging ein oder sogar zwei über WhatsApp. Wie viele Kinder ich habe? Ich habe zwei Kinder, ein Mädchen, ein Junge. Die Tochter ist 33, mein Sohn ist 42 und ich bin vierfache Oma, meine Lieben. Und dieserjenige fragt auch noch, wie lange bist du schon Moderatorin, liebe Harmonie? Ich bin 27 Jahre schon Moderatorin. Und es macht mir riesen Spaß, für euch da zu sein. Immer noch, ich sag mal, solange das Alter das zulässt, werde ich auch weiterhin für euch da sein. Und vielen Dank für deine Fragen.

Ja, meine Lieben, traut euch, ihr dürft mir Fragen stellen, ich werde sie beantworten und ihr tut eure Moderatoren Harmonie mal ein bisschen besser kennenlernen. Oder stellt ihr euch nicht manchmal die eine oder andere Frage, wer sitzt da eigentlich hinter dem Mikro? Ich finde, sowas muss auch mal sein. Man kann ja selber entscheiden, welche Fragen man beantworten möchte und welche nicht. So, die letzte Anmoderation. Wir haben 20.40 Uhr. Dann kommen noch, ich muss mal gucken, noch ein, zwei, ja, zwei Titel kommen dann noch und meine zwei Outros. So sieht es aus. Jetzt habe ich für euch noch einen deutschen Titel. Danach kommen auch noch deutsche Titel, aber ganz, ganz tolle. Und es gibt diese schlaflosen Nächte, die kennt ja alle, in denen das eigene Kopfkino einfach keine Ruhe geben will. Du liegst wach, starrst ins Dunkle und vor deinem eigenen inneren Auge läuft immer wieder dasselbe. Ja, so einen Film hat man manchmal, ne? Wunderschöne Filme oder auch nicht. Die Gedanken kreisen leise, atemlos und voller Sehnsucht im Raum. Es ist dieses intime, unglaublich verletzliche Ring mit den eigenen Wunschdenken. Ja, man flüstert sich selbst zu, dass man sich nicht zu viele Hoffnungen machen darf, während das Herz im Verborgenen längst im absoluten Renntempo schlägt und man die Sekunden zählt, bis man diesen einen Menschen endlich wieder gegenübersteht. Ja, und ja, es ist nur geträumt. Ja, aber Träume sind Schäume, oder? Aber es gibt auch Menschen, die sagen, Träume können wahr werden. Und hier ist sie, die Nena, mit ihrem Song Nur geträumt.

Ja, meine Lieben, das war's schon wieder. Und vielen herzlichen Dank für eure tollen Fragen. Ja, können wir gerne wieder machen. Vielleicht einen Samstag wieder mal. Da bin ich voll und ganz für euch bereit. Ja. Und ihr müsst nicht traurig sein. Ihr hört mich am Montag wieder ab 20 Uhr. Da heißt es wieder Disco Fox in Harmony. Neuvorstellung einer Single. Und da freue ich mich schon sehr, sehr drauf. Lasst euch überraschen. Also nur eine Single-Vorstellung. Kein Interview. Nein, nein. Und ja, die Single kam vor ein paar Tagen raus und diese Künstlerin war bei mir schon im Interview. Muss ich euch doch präsentieren. Hat sie ganz, ganz toll gemacht. Ich habe sie auch schon ganz, ganz doll gelobt. Hat sie super gemacht. Ich wünsche euch morgen einen schönen sonnigen Sonntag und noch einen schönen Abend. Und das war's schon wieder. Eure Harmony. Tschüss, ihr Lieben. Ich bin dann mal weg.

Hey, hey. 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Schon geht's los. Mit der neuen Class, die heißt Dopamin-Symphonie.

hier, Herr Axel S. Mit Text. Dented on Fire. Rocco. Die neue Italo Brothers heißt Give It Up. Und ist auch ein Cover.

0: dem Jingle, die neue Dimitri Vegas. Turn the Tide, das Cover.
1: Ihr seid ihr richtig.

DK Purity. Jetzt die neue Alternate High. Die heißt Rise Again. Wir sind beim Prince.

Ne, Alex Morf. Hier ist die neue Solar Stone. Die heißt Solar Coaster. Im Super Strung. Super String. Emotional Remix.

und jetzt zwei hintereinander. Zuerst Richard Durans neue Move und dann gleich dahinter Giuseppe Ottaviani und Doves. Zwei am Stück.

Ja, vor dem Zeitfenster der Woche kommt noch Nilix. Das offizielle Nature One NSM 2026. Die Welt steht still.

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Special. Das offizielle Nature One N7-2026 bei Nilix. Nach dem Jingle der Psytrance der Woche, Tukan.

So, gehen wir rüber zum Melody Check Progressive. Da spiele ich doch zuerst Kevin DeFreeze und Freunde in the Night.

Boris Brecher habe ich jetzt noch für euch. Das neue heißt Dirty Beat. Dann gehen wir ganz lieber zu Dance and Disco kurz. Dann hören wir schneller, lauter, härter. Bring it back to a dirty beat. I wanna bring it down to a stripped down bassline.

Get Dirty Beat von Boris Bredka. Jetzt die neue Armin van Buuren oder die aktuelle Sunny Days zusammen mit Josh Kumbi.

Tiny Days, Armin van Buuren, Josh Kumbi im Remix. Jetzt die neue Anstandslose durchgeknallt, die heißt Sommer. Und gleich dahinter die neue Freischwimmer, die heißt Ricochet.

Cleveland Rising ja näe Sam Fell. So, nach dem Jingle geht's weiter mit Dahul und Sommer. Und weil das eben so kurz ist, gleich dahinter die neue Dr. Motte. Imagine Love.

Harry Found, Paul Oakenfold und Binary Finery zusammen machen 1998.

jetzt kommt ein Doppelpack von Zani. Zuerst Zani und Outsiders, Bass in meinem Kopf. Und dann Zani und Adaro, The House is on fire.

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choose my Sweet of Dreams. Guten Morgen Deutschland. Es wird Zeit für Bonuszeit. 30 Minuten habe ich noch. Bonus, Anfang, Bix, Elevate.

pre-orders, neue mit Anubis. Marifound Z Acid ist das nächste im Dimension und Subsonic Remix.

Joyce of Silence, Armin van Buuren Version. Jetzt kommt Woody mit Play It.

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0: Mein Gott, was für ein geiler Song. Tears for Fears und Shout, Riesenhit im Jahre 85. Ja, und da gab es diese Band schon 4 Jahre lang. Tatsächlich, aber damit schafften sie den absoluten Durchbruch. Damals Roland Orzabal, Kurt Smith, Ian Stanley und Manny Elias. Heute gibt es Tears for Fears immer noch, aber aktuell enthalten nur noch die beiden Gesichter sowieso dabei. Roland Orzabal und Kurt Smith hatten weiterhin auch große Hits und die werden wir sicherlich auch in einer der nächsten Hit-Countdown-Sendungen noch hören. Jetzt gehen wir weiter hoch auf Platz Nummer 8. Ja, und da gab es auf einmal ein Video, welches es vorher noch nie gegeben hat. Einmal ganz normale Schauspieler vor Kameras, nämlich die Band, und zum anderen viele gezeichnete Dinge drin. Ja, also es ist wirklich, dieses Video hat mega Preise abgeräumt, aber auch die Band. Leider gibt sie heute nicht mehr, hat sich vor einiger Zeit aufgelöst, aber was bleibt, sind ihre großen, großen Hits. Von den Anfängen, aber auch bis hin in die 2000er Jahre. Natürlich spreche ich vom Mädchenschwarm schlechthin, von Morten Harkett und seinen Jungs. Aha, Take On Me, Riesenhit im Jahr 1985, insgesamt die 8 erfolgreichste Single überhaupt in Deutschland.
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Aha und Take on Me. Mega erfolgreiche Band. Das zeigt vor allen Dingen auch, dass sie bisher 80 Millionen Platten verkauft haben. Bin mir sicher, es werden noch so einige Tonträger über die Ladentheke gehen. Die Hits sind einfach richtig klasse. Übrigens, warum heißt die Band eigentlich Aha? Ganz einfach, weil früher hatten sie mal ein Lied, das hieß eben so. Und dann haben sie mal im Wörterbuch nachgeschaut, was Aha eigentlich so bedeutet. Und da fanden sie heraus, dass Aha, also mit Bindestrich, ein internationaler Ausdruck ist, der Erkenntnis mit positiver Wertung. Ja, und dann hielt die Band also das einfach für richtig cool und der Name war sowieso kurz und knapp und einprägend. Tja, und dann haben sie sich einfach Aha genannt. Woher der Name der nächsten Band kommt, ist auch kein Geheimnis mehr. Angeblich soll eine Sekretärin im Büro gesagt haben, dann nennt euch doch einfach so, eben Modern Talking. Ja, und so war der Name entstanden. Dieter Bohlen und Thomas Anders, Cherry Cherry Lady, die nächste große Sensation im Jahre 1985. Wieder eine Nummer 1. Hier sind Modern Talking, siebt erfolgreichste Single, Cherry Cherry Lady.

Der Titelsong aus dem Kinofilm Mad Max 3, Jenseits der Donnerkuppel. Das war Tina Turner und We Don't Need Another Hero. Jo, ein Anti-Kriegssong schaffte es 1985 in die Charts. Von einem eigentlichen DJ, der sonst immer Dance-Music machte er auch. Ja, also irgendwie war es schon komisch, da es war wirklich ein absoluter Anti-Kriegssong, nämlich gegen den Vietnamkrieg. Und trotzdem tanzten die Leute dazu, zu Paul Hardcastle und 19. Dieses Lied beschrieb einfach, dass das Durchschnittsalter der eingesetzten Soldaten damals im Vietnamkrieg gerade mal 19 Jahre war. Unglaublich. Eine Nummer 1 in Deutschland, nicht nur in Deutschland, auch in ganz vielen anderen Ländern. Im Endeffekt die 5. erfolgreichste Single in den deutschen Singlecharts.

wurde einst das schwarze Gold der Ruhe genannt. Es spendete Wärme, Behaglichkeit.

Das schwarze Gold ist weiß geworden. Man nehme eine einfache Rezeptur. Das Koks wird wieder